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Frühstück ist die wichtigste Mahlzeit des Tages. Heißt es doch immer, oder? Statistiken sagen da jetzt aber was ganz, ganz anderes. Denn laut denen frühstücken zum Beispiel unterhalb der Woche gerade mal 55% aller Frauen und auch nur 59% der Männer regelmäßig. Und auch am Wochenende sind es gerade mal 33% der Frauen und 31% der Männer, die ein Frühstück zu sich nehmen. Wie dem auch sei, egal ob mit oder ohne Frühstück, Hauptsache unser Programm läuft morgens direkt im Badezimmer aus dem smarten Speaker, im Auto aus dem Autoradio oder aber später im Büro in der Kaffeeküche. Und jetzt geht's weiter mit den Lieblingshits am Vormittag.

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2: Im Studio Holger Dilk, schönen guten Morgen. Wer Bahnpersonal angreift, soll härter bestraft werden. Ein entsprechender Gesetzentwurf von Bundesjustizministerin Hubich soll in den kommenden Wochen ins Kabinett. Fabian Hoffmann.
3: Hubich will der Verrohung etwas entgegensetzen, sagte sie den Funke-Zeitungen. Für Angriffe auf Bahnmitarbeiter soll es künftig eine Mindeststrafe von 6 statt bisher 3 Monaten geben. Gleiches gilt für Attacken etwa auf Polizisten, Rettungskräfte, Feuerwehrleute oder Gerichtsvollzieher. Bei der Deutschen Bahn gab es in diesem Jahr im Schnitt 8 Übergriffe gegen Mitarbeiter pro Tag. Trauriger Höhepunkt war die tödliche Attacke auf Zugbegleiter Serkan Çağla in Rheinland-Pfalz.
2: Die Europäische Union will weiter gegen die Paketflut aus dem Ausland kämpfen. Ab November wird eine neue Bearbeitungsgebühr fällig. Die Online-Händler müssen sie zahlen. Colin Mock.
4: Sie könnte bei 2 Euro pro Päckchen liegen. Die genaue Höhe ist aber noch unklar. Seit Juli müssen Pakete unter 150 Euro auch schon verzollt werden. Die EU nimmt damit Plattformen wie Temu, Shein oder AliExpress ins Visier. Viele Menschen bestellen bei den Billighändlern. Entsprechend viel hat der Zoll auch zu tun. Letztes Jahr waren es 6 Milliarden Pakete. Der Großteil davon kommt aus China.
2: Deutschlands Digitalbranche wird immer wichtiger. Rund 480 Milliarden Euro hat sie zuletzt erwirtschaftet, zeigt eine Analyse des Bundesverbands Digitale Wirtschaft. Das ist doppelt so viel wie die Automobilbranche. Das Ozonloch über der Antarktis schrumpft. Vergangenes Jahr war es so klein wie nur selten seit den 90er Jahren. Die Weltwetterorganisation erwartet, dass sich die Ozonschicht der Erde in den kommenden Jahrzehnten komplett erholen könnte. Etwa weil bestimmte Schadstoffe mittlerweile länger schon verboten sind. Der neue Fußball-Bundestrainer Jürgen Klopp präsentiert heute seinen ersten Kader. Es wird erwartet, dass er für die anstehende XXL-Länderspielpause mit 4 Nations League-Partien mehr Spieler mitnimmt als üblich. In genau einer Woche geht es los mit dem Klassiker gegen die Niederlande. In der Fußball-Europa League ist Bayer Leverkusen mit einem Heimsieg in die Ligaphase gestartet. Gegen den slowenischen Meister Celje gewannen die Leverkusener 2:0. Hoffenheim spielt heute Abend auf der griechischen Insel Kreta.
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5: Mit KI-Support. Sonne und Wolken gibt es im Wechsel und dazu kommt vereinzelt Regen runter, der im Südosten eher nachlässt. Später wird es im Nordwesten grauer und zum Abend zieht dann neuer Regen auf. An der Nordsee sind auch mal Schauer dabei und es kann stürmisch werden. Dazu liegen die Höchstwerte bei 17 bis 24 Grad. Morgen geht's ähnlich weiter mit Sonne und Wolken, ab und zu ein Schauer, maximal bis 23 Grad.

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Ein klasse Hit zum Wachwerden. Ja, genau da sind wir beim Thema, denn morgens aus dem Bett rauszukommen, oh, das ist für mich wirklich das Schlimmste überhaupt. Auch meine Eltern haben es früher schon immer gesagt, ne? Sie haben mich abends nicht ins Bett bekommen und morgens erst recht nicht wieder raus. Und das, muss ich zugeben, hat sich tatsächlich auch bis ins Erwachsenenalter hingezogen. Manche Dinge ändern sich halt einfach nie, so ist das. Genauso wenig wie die maximalsten Hits, die wir hier täglich bei uns in der Playlist spielen. Und genau zu denen kommen wir auch jetzt wieder. Musik ab, guten Morgen.

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1: Im Studio Holger Dilk, schönen guten Morgen. Angriffe auf Bahnpersonal oder auch Einsatzkräfte sollen in Deutschland stärker bestraft werden. Ein Gesetzentwurf aus dem Justizministerium soll in den kommenden Wochen ins Kabinett. Die zuständige Ministerin Hubich will der Verrohung etwas entgegensetzen, sagte sie den Funke-Zeitungen. Für Attacken soll künftig eine Mindeststrafe von 6 statt bisher 3 Monaten gelten. Bei der Deutschen Bahn gab es in diesem Jahr im Schnitt 8 Übergriffe gegen Mitarbeitende pro Tag. Inmitten der Diskussion um die Risiken von KI gibt es jetzt neue Vorfälle. ChatGPT-Entwickler OpenAI meldet weitere Probleme und nennt sie unerwartet und besorgniserregend. Fabian Hoffmann.
2: Also in Testläufen hat die KI viel Aufwand betrieben, um zu schummeln. Da wurden angefragte Daten einfach erfunden oder Dateien selbst erstellt und hochgeladen, um sie dann in der Antwort als Quelle anzeigen zu können. Nach einer Hacking-Attacke seiner KI kündigte OpenAI an, Zwischenfälle künftig transparenter zu machen. Experten sorgen sich, dass die künstliche Intelligenz irgendwann nicht mehr vom Menschen kontrolliert werden kann. Die Branche bringt wegen der Gefahren mittlerweile ins Spiel, die Entwicklung zu verlangsamen.
1: Im Kampf gegen die Flut kleinerer Pakete von Online-Shops wird die Europäische Union erneut aktiv. Ab November wird für Sendungen aus Nicht-EU-Ländern eine neue Bearbeitungsgebühr fällig. Sie könnte bei 2 Euro pro Päckchen liegen. Die genaue Höhe soll die EU-Kommission noch festlegen. Zahlen müssen die Händler. In Deutschland soll mehr gegen Missbrauch von Sozialleistungen getan werden. Das sehen Pläne aus dem Arbeitsministerium vor. Beispielsweise gibt es keine Grundsicherung mehr, wenn jemand per Haftbefehl gesucht wird. Alle Behörden sollen außerdem ihre Daten besser austauschen. Fußball-Bundestrainer Jürgen Klopp nominiert heute seinen ersten DFB-Kader, weil insgesamt 4 Nations League-Spiele anstehen, werden wohl mehr Spiele als üblich mitgenommen. Schon vorab sind Namen durchgesickert, so winkt etwa Felix Keitel von Aufsteiger SV Elversberg und Kölns seit El Mala das Debüt. Heimauftakt geglückt, Bayer Leverkusen ist am Abend erfolgreich in die Ligaphase der Fußball-Europa League gestartet. Das Spiel gegen Encarselia aus Slowenien endete 2:0. Hoffenheim ist heute Abend auf Kreta gefordert.
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3: Mit KI-Support. Viele Wolken gibt es heute Vormittag und im Norden kann auch mal ein Schauer dabei sein. Später wird es erstmal nasser mit Regen, der dann wieder nachlässt und öfter bleibt es trocken mit Sonne und Wolken dazu. Am Nachmittag werden es 17 bis 24 Grad. Morgen geht's mit Sonne und Wolken weiter, vereinzelt ein Schauer, maximal 23 Grad.
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Erdnussbutter oder Nutella? An vielen Frühstückstischen im Land stellt sich diese Frage wirklich jeden Morgen. Kommt, mit dem Aufstrich, da kann man wirklich diskutieren. Aber was absolut nicht zur Diskussion aussteht, ist das Radioprogramm, das noch gestartet wird, bevor der Kaffee gekocht wird. Mit uns startet ihr nämlich besser in den Tag. Und damit an alle, die gerade eingeschaltet haben, nochmal einen guten Morgen zusammen.

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1: Im Studio Holger Dilk, schönen guten Tag. Wer Bahnpersonal angreift, soll härter bestraft werden. Ein entsprechender Gesetzentwurf von Bundesjustizministerin Hubig soll in den kommenden Wochen ins Kabinett. Fabian Hoffmann.
2: Hubig will der Verrohung etwas entgegensetzen, sagte sie den Funke-Zeitungen. Für Angriffe auf Bahnmitarbeiter soll es künftig eine Mindeststrafe von 6 statt bisher 3 Monaten geben. Gleiches gilt für Attacken etwa auf Polizisten, Rettungskräfte, Feuerwehrleute oder Gerichtsvollzieher. Bei der Deutschen Bahn gab es in diesem Jahr im Schnitt 8 Übergriffe gegen Mitarbeiter pro Tag. Trauriger Höhepunkt war die tödliche Attacke auf Zugbegleiter Serkan Çağla in Rheinland-Pfalz.
1: Weltweit wird aktuell über die Risiken von künstlicher Intelligenz diskutiert. Jetzt hat ChatGPT-Entwickler OpenAI neue Probleme gemeldet. So wurden in Testläufen selbst erstellte Dateien hochgeladen, um sie dann als externe Quellen auszugeben. In einem anderen Fall erfand die KI einfach Daten und wollte das zunächst verbergen. OpenAI nennt das unerwartet und besorgniserregend. Nach einer Hacking-Attacke seiner KI hatte OpenAI angekündigt, Zwischenfälle künftig transparenter zu machen. Deutschlands Digitalbranche wird immer wichtiger. Rund 480 Milliarden Euro hat sie zuletzt erwirtschaftet, zeigt eine Analyse des Bundesverbands Digitale Wirtschaft. Das ist doppelt so viel wie die Automobilbranche. Die Europäische Union will weiter gegen die Paketflut aus dem Ausland kämpfen. Ab November wird eine neue Bearbeitungsgebühr fällig. Die Online-Händler müssen sie zahlen. Sie könnte bei 2 Euro pro Päckchen liegen, die genaue Höhe ist aber noch unklar. Seit Juli müssen Pakete mit einem Warenwert unter 150 Euro bereits schon verzollt werden. Können Online-Casino-Spieler unter Umständen verlorene Einsätze zurückholen? Darüber verhandelt heute der Bundesgerichtshof. In einem Fall geht es um Verluste bei einem Anbieter aus Malta ohne deutsche Lizenz, im anderen um einen Deutschen, der im Ausland gespielt hatte. Um Sportwetten geht es nicht. Der neue Fußball-Bundestrainer Jürgen Klopp präsentiert heute seinen ersten Kader. Es wird erwartet, dass er für die anstehende XXL-Länderspielpause mit 4 Nations League-Partien mehr Spieler mitnimmt als üblich. In genau einer Woche geht es los mit dem Klassiker gegen die Niederlande.
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3: Mit KI-Support. Viele Wolken gibt es heute Vormittag und im Norden kann auch mal ein Schauer dabei sein. Später wird es erstmal nasser mit Regen, der dann wieder nachlässt und öfter bleibt es trocken mit Sonne und Wolken dazu. Am Nachmittag werden es 17 bis 24 Grad. Morgen geht's mit Sonne und Wolken weiter, vereinzelt ein Schauer, maximal 23 Grad.
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1: Im Studio Holger Dilk, schönen guten Tag. Der neue Fußball-Bundestrainer Jürgen Klopp hat seinen ersten Kader vorgestellt. Weil vier Nations League-Spiele anstehen, nimmt er 44 Spieler mit, mehr als üblich. Unter anderem winken den Youngstern Said Elmala vom 1. FC Köln und Felix Keidel von der SV Elversberg das Debüt. Klopp sagt:
2: Hat wirklich Spaß gemacht, sich mit den Jungs auszutauschen. Ich kann euch sagen, es bedeutet ihnen allen unglaublich viel, für die deutsche Nationalmannschaft zu spielen. Ich finde, das ist auch mal eine Geschichte, die man so sagen darf. Ich war ja bis vor vier Wochen auch eher eine Beobachterrolle. Man ist sich da nicht immer ganz sicher. Wir haben uns gemeinsam dazu entschlossen, das ja ab jetzt eben auch wieder sichtbar zu machen.
1: Nächste Woche geht es los mit der Partie gegen die Niederlande. Tanken ist in Deutschland aktuell so teuer wie noch nie. Der Liter Diesel hat nach Zahlen des ADAC gestern im Schnitt 2,45 Euro gekostet. Damit wurde der bisherige Rekord aus dem April noch einmal übertroffen. Beim Benzin jagt schon seit Tagen ein Hoch das nächste. Seit Beginn des Irankrieges sind die Spritpreise deutlich nach oben gegangen. Nach dem Tankrabatt im Sommer will die Bundesregierung jetzt wieder für Entlastung sorgen. Wann genau und wie ist aber noch unklar. Inmitten der Diskussion um die Risiken von KI gibt es neue Vorfälle. ChatGPT-Entwickler OpenAI meldet jetzt weitere Probleme. In Testläufen wurden angefragte Daten beispielsweise einfach erfunden. Nach einer Hacking-Attacke seiner KI kündigte OpenAI an, Zwischenfälle künftig transparenter zu machen. Wer Bahnpersonal angreift, soll härter bestraft werden. Die Mindeststrafe soll bei 6 statt bisher 3 Monaten liegen. Gleiches gilt für Attacken etwa auf Polizisten oder Rettungskräfte. Ein entsprechender Gesetzentwurf aus dem Justizministerium soll in den kommenden Wochen ins Kabinett, berichten die Funke-Zeitungen. Im Kampf gegen die Flut kleinerer Pakete von Online-Shops wird die Europäische Union erneut aktiv. Ab November wird für Sendungen aus Nicht-EU-Ländern eine neue Bearbeitungsgebühr fällig. Sie könnte bei 2 Euro pro Päckchen liegen. Die genaue Höhe soll die EU-Kommission noch festlegen. Zahlen müssen die Händler.
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3: Mit KI-Support. Wolkig ist es gerade und vor allem im Norden ziehen immer mal Schauer durch. Später wird es mehr und es kommt auch Regen dazu. An der Nordsee teils mit Sturmböen, sonst gibt's Sonne und Wolken im Mix. Dazu liegen die Höchstwerte heute bei 17 bis 24 Grad. Morgen geht's ähnlich weiter. Sonne und Wolken, später wieder öfter Schauer, maximal 23 Grad.

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1: Im Studio Holger Dilk, schönen guten Tag. Der neue Fußball-Bundestrainer Jürgen Klopp hat seinen ersten Kader vorgestellt, weil in der XXL-Länderspielpause gleich 4 Nations League-Partien anstehen, nominiert er 44 Spieler, fast doppelt so viele wie üblich. Unter anderem winkt den Youngster Said Elmaler vom 1. FC Köln und Felix Keidel von der SV Elversberg das Debüt. Wieder mit dabei sind etwa Torwart Marc-André Ter Stegen und Mittelfeldmann Serge Gnabry. In genau einer Woche hat Bundestrainer Klopp seine Länderspielpremiere gegen die Niederlande. Inmitten der Diskussion um die Risiken von KI gibt es jetzt neue Vorfälle. ChatGPT-Entwickler OpenAI meldet weitere Probleme und nennt sie unerwartet und besorgniserregend. Fabian Hoffmann.
2: Also in Testläufen hat die KI viel Aufwand betrieben, um zu schummeln. Da wurden angefragte Daten einfach erfunden oder Dateien selbst erstellt und hochgeladen, um sie dann in der Antwort als Quelle anzeigen zu können. Nach einer Hacking-Attacke seiner KI kündigte OpenAI an, Zwischenfälle künftig transparenter zu machen. Experten sorgen sich, dass die künstliche Intelligenz irgendwann nicht mehr vom Menschen kontrolliert werden kann. Die Branche bringt wegen der Gefahren mittlerweile ins Spiel, die Entwicklung zu verlangsamen.
1: Tanken ist in Deutschland aktuell so teuer wie noch nie. Der Liter Diesel hat einer Erhebung des ADAC zufolge gestern im Schnitt 2,45 Euro gekostet. Damit wurde der bisherige Rekord aus dem April nochmal übertroffen. Beim Benzin jagt schon seit Tagen ein Hoch das nächste. Angriffe auf Bahnpersonal oder auch Einsatzkräfte sollen in Deutschland stärker bestraft werden. Ein Gesetzentwurf aus dem Justizministerium soll in den kommenden Wochen ins Kabinett berichten, die Funke-Zeitungen. Für Attacken soll künftig eine Mindeststrafe von 6 statt bisher 3 Monaten gelten. Die Europäische Union will weiter gegen die Paketflut aus dem Ausland kämpfen. Ab November wird eine neue Bearbeitungsgebühr fällig. Die Online-Händler müssen sie zahlen. Sie könnte bei 2 Euro pro Päckchen liegen, die genaue Höhe ist aber noch unklar. Seit Juli müssen Pakete mit einem Warenwert unter 150 Euro bereits schon verzollt werden.
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3: Mit KI-Support. Wolkig ist es gerade und vor allem im Norden ziehen immer mal Schauer durch. Später wird es mehr und es kommt auch Regen dazu. An der Nordsee teils mit Sturmböen, sonst gibt's Sonne und Wolken im Mix. Dazu liegen die Höchstwerte heute bei 17 bis 24 Grad. Morgen geht's ähnlich weiter. Sonne und Wolken, später wieder öfter Schauer, maximal 23 Grad.
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1: Im Studio Holger Dilk, schönen guten Tag. Der erste Kader von neue Fußball-Bundestrainer Jürgen Klopp steht und es ist gleich ein großer wegen der XXL-Länderspielpause mit gleich 4 Nations League-Partien. Hat Klopp 44 Spieler nominiert, mit dabei viel jugendliche Frische ohne A-Länderspiel, etwa wegen dem Leipziger Brian Guda oder Finn Jelsch aus Stuttgart das Debüt.
2: Klopp sagt: Lektion 1 für unsere gemeinsame Zukunft: Wir lernen Spaß unter Druck zu haben. Das ist eigentlich cool. Wenn Druck da ist, dann geht es um was. Wenn Druck da ist, dann weiß man, dass wirklich wichtig ist in dem Moment. Dann ist es einfacher, sich voll zu fokussieren. Also das ist kein so negatives Wort, das gehört dazu.
1: Klopps erstes Spiel als Bundestrainer ist in einer Woche gegen die Niederlande. Tanken ist in Deutschland aktuell so teuer wie noch nie. Der Liter Diesel hat nach Zahlen des ADAC gestern im Schnitt 2,45 Euro gekostet. Damit wurde der bisherige Rekord aus dem April noch einmal übertroffen. Beim Benzin jagt schon seit Tagen ein Hoch das nächste. Seit Beginn des Iran-Krieges sind die Spritpreise deutlich nach oben gegangen. Nach dem Tankrabatt im Sommer will die Bundesregierung jetzt wieder für Entlastung sorgen. Wann genau und wie ist aber noch unklar. ChatGPT-Entwickler OpenAI meldet neue Probleme mit seiner KI. In Testläufen hat sie Daten einfach erfunden oder Dateien selbst erstellt, um sie als Quelle auszugeben. OpenAI nennt das unerwartet und besorgniserregend. Experten warnen, dass KI irgendwann nicht mehr kontrollierbar sein könnte. Angriffe auf Bahnpersonal oder auch Einsatzkräfte sollen in Deutschland stärker bestraft werden. Ein Gesetzentwurf aus dem Justizministerium soll in den kommenden Wochen ins Kabinett berichten, die Funke-Zeitungen. Für Attacken soll künftig eine Mindeststrafe von 6 statt bisher 3 Monaten gelten. Das Ozonloch über der Antarktis schrumpft. Vergangenes Jahr war es so klein wie nur selten seit den 90er Jahren. Die Weltwetterorganisation erwartet, dass sich die Ozonschicht der Erde in den kommenden Jahrzehnten komplett erholen könnte. Etwa weil bestimmte Schadstoffe mittlerweile länger schon verboten sind.
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3: Mit KI-Support. Viele Wolken gibt es heute Mittag, vor allem im Norden. Da kann auch mal ein Schauer dabei sein. Später wird es dort eher grau und es setzt Regen ein. Sonst bleibt es bei Sonne und Wolken meist trocken. Die Höchstwerte liegen zwischen 17 und 24 Grad. Morgen geht's freundlich weiter, später im Norden wieder ab und zu Schauer, maximal 23 Grad.
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2: Im Studio Fenribe sei freundlieb. Schönen guten Tag. Der neue Bundestrainer Jürgen Klopp hat seinen ersten Kader vorgestellt. Weil 4 Nations League-Spiele anstehen, nominiert er 44 Spieler. Das ist deutlich mehr als üblich. Unter anderem winkt den Youngstern Said Elmaler vom 1. FC Köln und Felix Keidel von der SV Elversberg das Debüt. Klopp sagte:
3: Hat wirklich Spaß gemacht, sich mit den Jungs auszutauschen. Ich kann euch sagen, es bedeutet ihnen allen unglaublich viel, für die deutsche Nationalmannschaft zu spielen. Ich finde, das ist auch mal eine Geschichte, die man so sagen darf. Ich war ja bis vor 4 Wochen auch eher eine Beobachterrolle. Man ist sich da nicht immer ganz sicher. Wir haben uns gemeinsam dazu entschlossen, das ja ab jetzt eben auch wieder sichtbar zu machen.
2: Nächste Woche geht's los mit der Partie gegen die Niederlande. Tanken ist in Deutschland aktuell so teuer wie noch nie. Der Liter Diesel hat nach Zahlen des ADAC gestern im Schnitt 2,45 Euro gekostet. Damit wurde der bisherige Rekord aus dem April nochmal übertroffen. Beim Benzin jagt schon seit Tagen ein Hoch das nächste. ChatGPT-Entwickler OpenAI meldet neue Probleme mit seiner KI. In Testläufen hat sie Daten einfach erfunden oder Dateien selbst erstellt, um sie als Quelle auszugeben. OpenAI nennt das unerwartet und besorgniserregend. Experten warnen, dass KI irgendwann nicht mehr kontrollierbar sein könnte. Windenergie wird für die Stromerzeugung bei uns immer wichtiger. Und heute wird dabei der nächste große Schritt gemacht. In der Nordsee geht Deutschlands bisher größter Offshore-Windpark an den Start. Einzelheiten von Silas Quiring.
4: Etwas mehr als 100 Kilometer westlich von Helgoland stehen sie, die 64 Windräder des Parks mit dem passenden plattdeutschen Namen He Dreit, also er dreht. Der Park alleine hebt die Leistung der deutschen Offshore-Anlagen von etwa 10 auf jetzt 11 Gigawatt. Umgerechnet heißt das, dass der Park über 1 Million Haushalte mit Strom versorgen kann. Gekostet hat der Bau fast 2,5 Milliarden Euro, übrigens ganz ohne Gelder vom Staat.
2: Die Farbe Orange ist für alle Baumärkte da. Dieses kuriose Urteil hat der Bundesgerichtshof heute gesprochen. Obi wollte einen bestimmten Orangeton als Marke schützen. Die Konkurrenten Hornbach und Globus klagten dagegen und bekamen jetzt vom BGH Recht.
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5: Mit KI-Support. Viele Wolken gibt es heute Mittag, vor allem im Norden. Da kann auch mal ein Schauer dabei sein. Später wird es dort eher grau und es setzt Regen ein. Sonst bleibt es bei Sonne und Wolken meist trocken. Die Höchstwerte liegen zwischen 17 und 24 Grad. Morgen geht's freundlich weiter, später im Norden wieder ab und zu Schauer, maximal 23 Grad.

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1: Im Studio Fenribe sei freundlieb. Schönen guten Tag. Für die deutsche Fußballnationalmannschaft stehen die nächsten Länderspiele vor der Tür. Es sind die ersten mit Bundestrainer Jürgen Klopp. Der hat jetzt auch seinen ersten Kader vorgestellt, beziehungsweise zwei Dirk Justes.
2: Ja, für die XXL-Länderspielpause mit gleich vier Nations League-Spielen nominiert Klopp auch doppelt so viele Spieler wie üblich, 44 an der Zahl. Unter anderem winkt den Youngstern Said Elmala vom 1. FC Köln und Felix Keidel von der SV Elversberg das Debüt. Rückkehrer sind etwa Torwart Marc-André Ter Stegen und Mittelfeldmann Serge Gnabry. Nicht dabei sind etwa Dennis Undaf, Leroy Sané und Oliver Baumann. In genau einer Woche geht's los gegen die Niederlande.
1: Tanken ist in Deutschland aktuell so teuer wie noch nie. Der Liter Diesel hat nach Zahlen des ADAC gestern im Schnitt 2,45 Euro gekostet. Damit wurde der bisherige Rekord aus dem April nochmal übertroffen. Beim Benzin jagt schon seit Tagen ein Hoch das nächste. Seit Beginn des Iran-Krieges sind die Spritpreise deutlich nach oben gegangen. Nach dem Tankrabatt im Sommer will die Bundesregierung jetzt wieder für Entlastung sorgen. Wann genau und wie ist aber noch unklar. Weltweit wird aktuell über die Risiken von künstlicher Intelligenz diskutiert. Jetzt hat ChatGPT-Entwickler OpenAI neue Probleme gemeldet. So wurden in Testläufen selbst erstellte Dateien hochgeladen, um sie dann als externe Quellen auszugeben. In einem anderen Fall erfand die KI einfach Daten und wollte das zunächst verbergen. OpenAI nennt das unerwartet und besorgniserregend. Nach einer Hackerattacke seiner KI hatte OpenAI angekündigt, Zwischenfälle künftig transparenter zu machen. Wer Bahnpersonal angreift, soll härter bestraft werden. Die Mindeststrafe soll bei 6 statt bisher 3 Monaten liegen. Gleiches gilt für Attacken etwa auf Polizisten oder Rettungskräfte. Ein entsprechender Gesetzentwurf aus dem Bundesjustizministerium soll in den kommenden Wochen ins Kabinett. US-Präsident Trump droht der EU und Kanada wegen der geplanten engeren Zusammenarbeit. Er bringt höhere Zölle und sogar einen Handelsstopp mit Europa ins Spiel. Der kanadische Premier Carney sagt dazu, niemand wird uns vorschreiben, mit wem wir international Vereinbarungen treffen dürfen.
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3: Mit KI-Support. Viele Wolken gibt es gerade und ab und zu kommt auch mal ein Schauer runter. Später wird's stellenweise wieder nasser mit Regen. Dazu werden es heute Nachmittag so 17 bis 24 Grad. An der Nordsee kann es mit Sturmböen ungemütlich werden. Morgen dann Sonne und Wolken mit längeren freundlichen Phasen, später vereinzelt Schauer. Maximal bis 23 Grad.

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Schön, dass ihr dabei seid hier beim Nachmittagsflash. Wir haben heute Donnerstag, den 17. September 2026. Die Arbeitswoche ist schon wieder ein gutes Stück vorangeschritten und vielleicht seid ihr gerade auf dem Weg nach Hause, sitzt im Auto, seid noch bei der Arbeit oder habt einfach gesagt, so, jetzt Tür zu, jetzt ist Musikzeit. Und genau dafür bin ich mit dem Nachmittagsflash für Sie da. In der ersten Stunde schauen wir heute ein bisschen zurück. Wir drehen nämlich die Uhr einmal zurück auf den 17. September 1994. 32 Jahre ist das inzwischen her. Eine Zeit, in der CDs noch richtig glänzten, Kassettenrekorder noch zum Alltag gehörten und man seine Lieblingssongs nicht einfach per Fingertipp aus dem Internet holte. Damals hieß es, Radio einschalten, Kassette bereitlegen und hoffen, dass der dumme Moderator nicht genau in dem Moment hineinredet, wenn der Lieblingssong beginnt. Und natürlich schauen wir auch darauf, was heute am 17. September in der Musikwelt passiert. Also zurücklehnen, Lautstärke hoch und einfach genießen. Musikwünsche und Grüße werde ich natürlich auch gerne entgegennehmen. Grußbox Ihres Lieblingsradios oder natürlich per WhatsApp wie immer unter der 066229089573. Gerne da dann auch als Sprachnachricht.

und im zweiten Stündchen wird's dann wie immer die Wochenhoroskope geben. Ich hab mal wieder in die Sterne geschaut, soweit es möglich war. So, ich denke, Zeit zum Loslegen. 16:03 Uhr.

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1: Wakefield, Saturday Night. Ja, und damit sind wir auch schon mittendrin hier beim Nachmittagsflash. Dieser Song aus dem Jahr 1994, Saturday Night von Wakefield, im Vereinigten Königreich stand der Song in der Chartswoche vom 11. bis zum 17. September 1994 doch tatsächlich auf Platz 1. Und wer damals unterwegs war, kam an diesem Song eigentlich gar nicht vorbei. Stellt euch einmal vor, es ist Samstag, der 17. September 1994.
2: Dieser Song aus dem Jahr 1994, Saturday Night von Wakefield.
1: Das Handy? Haha, für die meisten Menschen noch Zukunftsmusik. Spotify gab es natürlich auch noch nicht. YouTube? Haha, ebenfalls Fehlanzeige. Und wenn man einen neuen Song hören wollte, dann gab es eigentlich nur einige Möglichkeiten. Radio, CD, Schallplatte. Oder natürlich die gute alte BASF-Kassette. Kennt ihr noch? Ja, ja, mit dem Bandsalat. Herrlich. Und dann genau bei dem Lieblingslied. Ach nee. Gut. Die Zeit ist vergessen und genau diese Zeit hatte ihre ganz eigenen Sound natürlich. In den amerikanischen Popcharts sah es an diesem Wochenende ebenfalls interessant aus. Ganz oben stand nämlich Boyz II Men mit I Make Love You. Auf Platz 2 Lisa Loeb und Nine Stories mit Stay. Und auf Platz 3 stand damals John Mellencamp und Michelle Ngelcello mit White Night. Das ist eigentlich eine schöne Momentaufnahme der Musik im Jahr 1994. R&B, Pop, Rock, Dance und Alternativ liefen damals nebeneinander und genau diese Mischung macht die 90er natürlich musikalisch interessant.
2: Und auf Platz 3 stand damals John Mellencamp.

0: Ach ja, Boys to Men. Eine der großen Stimmen der 90er. Und wenn wir schon einmal im Jahr 1994 sind, dann bleiben wir noch ein bisschen dort. Denn diese Zeit hatte unglaublich viele Songs, die heute sofort wieder Erinnerungen auslösen könnten. Da war zum Beispiel Ace of Base, Enigma, Soundgarden, ebenfalls Sheryl Crow. Und da waren natürlich auch Counting Crows. Und nicht zu vergessen Elton John mit Can You Feel the Love Tonight. Auch dieser Song. Rund um den 17. September 1994 in den US Open Popcharts auf. Und vielleicht ist genau auch das der Grund, warum wir diese Musik heute noch so gerne hören. Man hört die ersten zwei oder drei Takte und plötzlich ist man wieder irgendwo im Jahr 1994. Vielleicht im Auto, vielleicht auf der Party oder im Urlaub, vielleicht mit einem Menschen, an den man schon lange nicht mehr gedacht hat. Musik kann genau das. Sie speichert nämlich Erinnerungen.
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Eieiei, so, da habe ich doch fast meinen Einsatz verpasst hier um 16.22 Uhr. Meine Güte, kann ja auch mal passieren, oder? Ja, wenn wir einmal den Unterschied zwischen damals und heute betrachten, ist schon erstaunlich, oder? Was sich verändert hat. 1994 wartet man auf seinen Lieblingssong, heute sucht man ihn einfach. 1994 konnte man seinen Lieblingssong auf Kassette aufnehmen und heute hat man eine ganze Playlist mit mehreren hundert Titeln. 1994 konnte ein Lied im Radio laufen und man musste hoffen, dass der Moderator danach auch den Titel nennt. Heute reicht ein Blick aufs Display, aber eines ist geblieben, nämlich das Gefühl. Denn egal ob Kassette, CD, MP3 oder Streaming, ein guter Song bleibt eben ein guter Song. Und genau deshalb spielen wir hier heute beim Nachmittagsflash auch Musik aus verschiedenen Jahrzehnten, weil Musik keine Altersgrenze kennt. Ein Song von 1975 kann genauso gut funktionieren wie einer von 1995 und ein Hit von 2005 kann plötzlich wieder Erinnerungen auslösen, obwohl wir ihn natürlich jahrelang nicht gehört haben. So, ja, weiter mit den 17. September. Dann nach den Nachrichten, jetzt machen wir hier den flotten Dreier und dann, jo, dann gibt's die Nachrichten.

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1: Im Studio von Riebesel Freund lieb. Schönen guten Tag. Der erste Kader von Neubundestrainer Jürgen Klopp steht. Und das ist gleich ein richtig großer. Wegen der XXL-Länderspielpause mit gleich 4 Nations League-Partien hat Klopp 44 Spieler nominiert. Mit dabei viel jugendliche Frische ohne A-Länderspiel. Etwa winkt dem Leipziger Brian Gruder oder Finn Jeltsch aus Stuttgart das Debüt. Klopp sagt:
2: Lektion 1 für unsere gemeinsame Zukunft. Wir lernen, Spaß unter Druck zu haben. Das ist eigentlich cool. Wenn Druck da ist, dann geht es um was. Wenn Druck da ist, dann weiß man, dass wirklich wichtig ist in dem Moment. Dann ist es einfacher, sich voll zu fokussieren. Also das ist kein so negatives Wort, das gehört dazu.
1: Klopps erstes Spiel als Bundestrainer ist in einer Woche gegen die Niederlande. Inmitten der Diskussionen um die Risiken von KI gibt es neue Vorfälle. ChatGPT-Entwickler OpenAI meldet jetzt weitere Probleme und nennt sie unerwartet und besorgniserregend. Fabian Hoffmann, was ist da passiert?
3: Also in Testläufen hat die KI viel Aufwand betrieben, um zu schummeln. Da wurden angefragte Daten einfach erfunden oder Dateien selbst erstellt und hochgeladen, um sie dann in der Antwort als Quelle anzeigen zu können. Nach einer Hacking-Attacke seiner KI kündigte OpenAI an, Zwischenfälle künftig transparenter zu machen. Experten sorgen sich, dass die künstliche Intelligenz irgendwann nicht mehr vom Menschen kontrolliert werden kann. Die Branche bringt wegen der Gefahren mittlerweile ins Spiel, die Entwicklung zu verlangsamen.
1: Der Iran-Krieg sorgt für neue Rekorde an den deutschen Zapfsäulen. Laut ADAC hat Diesel gestern im Schnitt 2,45 Euro gekostet und damit so viel wie noch nie. Benzin ist schon die letzten Tage auf einem Rekordhoch. Die Bundesregierung will wieder Entlastungen auf den Weg bringen. Wann und wie ist noch offen? In Brandenburg ist ein IS-Anhänger mit mutmaßlichen Anschlagsplänen festgenommen worden. Dafür hat der Mann laut Bundesanwaltschaft unter anderem schon eine Kirche in Bremen als potenzielles Ziel ausgekundschaftet und sich eine Waffe besorgt. Er sitzt jetzt in U-Haft. Ob im Altenheim, im Sportverein oder Museum, seit mittlerweile 15 Jahren gibt es den Bundesfreiwilligendienst. Rund 650.000 Menschen haben schon mitgemacht, so Bundesfamilienministerin Prien. Sie sagt, freiwilliges Engagement stärkt den gesellschaftlichen Zusammenhalt.
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4: Mit KI-Support. Viele Wolken gibt es gerade und ab und zu kommt auch mal ein Schauer runter. Später wird's stellenweise wieder nasser mit Regen. Dazu werden es heute Nachmittag so 17 bis 24 Grad. An der Nordsee kann es mit Sturmböen ungemütlich werden. Morgen dann Sonne und Wolken mit längeren freundlichen Phasen, später vereinzelt Schauer. Maximal bis 23 Grad.

0: Enigma, Return to Innocence. Ja, und damit sind wir dann auch zurück hier aus der Nachrichtenpause. Auch dieser Titel gehörte natürlich 1994 zu den Songs, die in den damaligen Popcharts vertreten waren. Und jetzt machen wir natürlich einen kleinen Zeitsprung von 1994 direkt ins Jahr 2026, denn auch heute gibt es wieder einiges aus der Musikwelt zu erzählen. Eine Nachricht sorgt momentan besonders für Aufmerksamkeit. Madonna kehrt zurück zu den MTV Video Musik Awards. Ja, schon gehört, oder? Am 27. nämlich September soll sie dort wieder live musikalisch auftreten. Ihr letzter musikalischer Auftritt bei den Musik Awards liegt inzwischen nämlich schon 23 Jahre zurück. Man glaubt es kaum. 2003 stand sie gemeinsam mit Britney Spears und Christina Aguilera auf der Bühne dort. Für die diesjährige Musik Awards wird Madonna außerdem mit insgesamt 11 Nominierungen geführt. Damit schließt sich irgendwie auch ein Kreis, oder? Denn MTV und die Video Musik Awards waren gerade für die Generation, die in den 80ern und 90ern aufgewachsen sind, ein wichtiger Teil der Musikkultur. Damals war ein neues Musikvideo beinahe ein kleines Ereignis. Man saß vor dem Fernseher und wartete darauf, dass der Lieblingsclip endlich lief. Heute? Haha, ja, naja, heute ist es natürlich anders, oder? Heute landet nämlich ein neuer Clip innerhalb von Sekunden auf dem Smartphone. Die Geschwindigkeit hat sich also verändert. Die großen Namen der Popmusik sind aber geblieben. Hier ist Madonna, Like a Prayer.
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0: Der 17. September ist übrigens auch unabhängig vom Jahr ein interessantes Datum für Musikfans. In der Musikgeschichte sind an diesem Tag zahlreiche Veröffentlichungen und Ereignisse zu verzeichnen. Zum Beispiel erschienen am 17. September 1991 gleich zwei legendäre Alben von den Guns N' Roses. Am gleichen Datum erschien auch Mariah Careys Album Emotions. Und wenn wir noch weiter zurückgehen, 1975 veröffentlichten die Scorpions ihr Album In Trance. 1979 folgten unter anderem Judas Priest mit Unleashed in the East. Der 17. September hat musikalisch also einiges zu bieten.
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0: Ja, die Scorpions waren das hier. Bleiben wir noch einmal kurz in den 90ern, denn genau diese Musik hören wir heute immer wieder in den Radios. Die 90er waren musikalisch ein Jahrzehnt voller Gegensätze. Eurodance auf der einen Seite, Grunge auf der anderen. Boygroups, R&B, Pop, Rock, Techno, mit und mittendrin Songs, die bis heute jeder kennt. Ein Beispiel dafür ist Black Hole Sun von Soundgarden oder All I Wanna Do von Sheryl Crow oder auch Can You Feel the Love Tonight von Elton John. Alle Titel in der Chartwoche rund um den 17. September 1994 vertreten waren. Und jetzt kommt die Frage, welcher Song aus dieser Zeit ist dein persönlicher, dein persönlicher 90er-Moment? Vielleicht ein Song, den du damals auf Kassette aufgenommen hast? Vielleicht ein Titel von deiner ersten CD oder vielleicht ein Lied, bei dem du noch sofort mitsingen kannst? Machen wir doch jetzt hier weiter mit Sheryl Crow, All I Wanna Do.
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0: Jo, das war sie schon, unsere kleine Zeitreise hier im ersten Stündchen durch den 17. September. Wir waren also gemeinsam im Jahr 1994. Wir haben uns die damaligen Charts angeschaut, wir haben Musikgeschichte gestreift und wir haben einen Blick auf die Musikwelt von heute geworfen. Und jetzt geht der Nachmittagsflash natürlich trotzdem weiter. Bleibt also dran, gleich erwartet euch hier die Wochenhoroskope und natürlich jede Menge Musik. Ich bin immer noch der Volkmar und sage danke, dass ihr hier im ersten Stündchen dabei wart. Denkt dran, egal ob 1974, 84, 94, 2004 oder 2026, gute Musik bleibt eben gute Musik. Und genau deshalb gibt es jetzt den nächsten Song, mit dem gehen wir ins zweite Stündchen. Viel Spaß und bleibt natürlich gut drauf hier bei eurem Lieblingsradio.
1: Ja, das war so schön, unsere kleine Zeitreise hier.

0: Ja, sind wir wieder. Ich musste gerade Elton John dafür missbrauchen, dass die Seite zu wechseln. Ich musste nämlich zu meiner Glaskugel, denn wir sind im zweiten Stündchen und das bedeutet natürlich Wochenhoroskopzeit. Ja, ja. Die erste Stunde des Nachmittagsflash ist also vorbei und jetzt wird es natürlich ein bisschen mystisch. Wir schauen nämlich gemeinsam in die Sterne. Keine Angst, ich verspreche euch nicht, dass heute Abend plötzlich ein Außerirdischer vor eurer Haustür steht. Aber vielleicht verraten uns die Sterne ja ein kleines bisschen darüber, was die kommende Woche so mitbringen könnte. Wir befinden uns in der Kalenderwoche 38 und deshalb gibt es jetzt Liebe, Beruf und Finanzen, Gesundheit und Fitness und natürlich unser persönliches Wochenmotto. Also, welche Sternzeichen bist du? Dann hör jetzt genau hin. Und falls dein Sternzeichen gerade nicht dran ist, keine Panik, die Sterne laufen ja nicht weg. Wir nehmen sie alle 12 miteinander. Los geht's mit den Steinböcken. Das Wochenmotto von uns für den Steinbock: Nicht alles muss sofort erledigt werden. Lieber Steinbock, du hast in dieser Woche einiges im Kopf. Du möchtest Dinge erledigen, sortieren und am liebsten gleich mehrere Baustellen gleichzeitig abschließen. Aber genau hier liegt nämlich die kleine Falle. Du musst dich nicht alles auf einmal schaffen. Setz Prioritäten und arbeite Schritt für Schritt. Liebe, in der Liebe darf es diese Woche etwas entspannter zugehen. Wenn du vergeben bist, tut ein ruhiges Gespräch manchmal mehr als 1000 Nachrichten. Singles könnten jemanden Interessantes finden, mit dem sie zunächst gar nicht gerechnet haben. Also, Augen auf. Beruf und Finanzen. Bei Geld solltest du nicht spontan zugreifen. Ein kleiner Einkaufsstopp vor dem Bezahlen kann Wunder wirken. Beruflich kannst du zeigen, dass auf dich Verlass ist. Aber Vorsicht, übernimm nicht automatisch jede Aufgabe, die andere einfach mal liegen lassen. Gesundheit und Fitness. Dein Körper verlangt nach kleinen Pausen. Ein Spaziergang, etwas Bewegung oder einfach einmal bewusst abschalten hilft mehr als ständiger Stress. Und dein persönliches Wochenmotto lautet: Nicht alles muss heute fertig werden. Wassermann. Unser Wochenmotto für dich, lieber Wassermann: Neue Ideen brauchen Raum. Bei dir ist diese Woche ordentlich Bewegung im Kopf. Dir kommen neue Ideen und vielleicht möchtest du etwas verändern. Mach dir Notizen. Nicht jede Idee muss sofort umgesetzt werden, aber manche verdienen natürlich definitiv eine Chance. Liebe. In Beziehungen darf es etwas spontaner werden. Überrasche deinen Partner ruhig einmal. Singles könnten durch einen Zufall auf jemanden treffen, der interessant wirkt. Beruf und Finanzen. Beruflich solltest du deinen Ideen ruhig eine Stimme geben. Und finanziell gilt: Nicht jeder Wunsch muss sofort erfüllt werden. Erst überlegen und natürlich dann kaufen. Gesundheit und Fitness. Frische Luft tut dir gut. Und wenn du schon lange sagst, ich müsste eigentlich mal wieder mehr Bewegung machen, dann wäre doch die Woche ein guter Anfang, oder? Und dein persönliches Wochenmotto: Denk anders, aber bleib offen. So, da machen wir jetzt Musik und dann haben wir die Fische.
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0: Ja, Franke, Lukas war das hier. Vollidiot. So, jetzt kommen die beiden nächsten Horoskope. Und liebe Fische, hier ist euer Wochenmotto von uns für euch. Vertraue deinem Gefühl. Du nimmst diese Woche vieles besonders intensiv wahr. Deine Intuition kann dir dabei helfen, Situationen richtig einzuschätzen. Aber übertreibe es doch einfach mal nicht mit dem Grübeln. Liebe, Gefühle stehen bei dir ziemlich weit oben. Paare könnten sich näher kommen. Singles sollten nicht versuchen, alles zu analysieren. Manchmal reicht ein gutes Gefühl. Beruf und Finanzen. Bei der Arbeit kannst du mit Kreativität punkten. Finanziell solltest du den Überblick behalten. Ein Blick auf Konto und Ausgaben kann ja einfach mal nicht schaden, oder? Gesundheit und Fitness. Gönn dir ausreichend Ruhe. Du musst nicht immer funktionieren. Ein gemütlicher Abend kann genauso wertvoll sein wie ein Fitnessprogramm. Und dein persönliches Wochenmotto: Hör auf dein Gefühl, aber schalte den Kopf nicht ganz aus. Widder, unser Wochenmotto für dich: Mutig starten, aber nicht überstürzen. Du hast Energie und davon wahrscheinlich auch reichlich. Du möchtest Dinge anpacken, das ist gut, aber bevor du lossprintest, überleg doch einmal kurz, wohin. Liebe, in der Liebe kann es ordentlich knistern. Paare sollten gemeinsame Zeit einplanen. Singles dürfen ruhig etwas mutiger sein. Ein Lächeln kostet doch schließlich nichts. Beruf und Finanzen. Du kannst beruflich einiges bewegen, aber pass auf, dass du nicht zu schnell Entscheidungen triffst. Bei größeren Ausgaben lieber noch einmal eine Nacht drüber schlafen. Gesundheit und Fitness. Dein Energielevel ist hoch, nutze es für Bewegung, aber gönn deinem Körper anschließend auch mal Erholung. Dein persönliches Wochenmotto: erst denken, dann Gas geben. Ja, was haben wir denn jetzt hier noch? Jetzt haben wir noch mal Musik und dann haben wir Stier. Du möchtest Dinge
1: anpacken, das ist gut, aber... 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

Jana, haben wir jetzt noch zwei Horoskope vom ersten Teil, den zweiten. Ja, den gibt's dann nach den Nachrichten. Wir sind jetzt bei den Stieren. Euer Wochenmotto von uns für euch: Ruhe bringt dich weiter. Du möchtest Sicherheit? Und genau die sollst du dir natürlich diese Woche auch schaffen. Keine unnötigen Experimente, lieber solide planen. Liebe, in der Liebe geht es um Vertrauen. Kleine Gesten können große Wirkung haben. Singles sollten nicht unbedingt nach dem großen Knall suchen. Vielleicht ist gerade die ruhige Person interessanter. Beruf und Finanzen. Finanziell bist du gut beraten, auf Bewährtes zu setzen. Keine unnötigen Risiken. Beruflich kann deine Zuverlässigkeit positiv auffallen. Gesundheit und Fitness. Regelmäßige Bewegung ist besser als ein einmaliger Gewaltmarsch. Also lieber jeden Tag ein bisschen. Und dein persönliches Wochenmotto: Langsam ist manchmal auch schneller. Zwillinge, unser Wochenmotto für dich: Reden verbindet. Kommunikation ist diese Woche deine große Stärke. Du kannst mit Worten Türen öffnen. Also, wenn du etwas geklärt werden muss, dann sprich doch einfach mal darüber. Liebe, Singles könnten interessante Gespräche führen. Und manchmal beginnt nämlich Liebe tatsächlich mit einem guten Gespräch. Paare sollten wieder mehr miteinander reden. Nicht nur über Einkauf, Haushalt und Termine. Och, wie langweilig. Beruf und Finanzen. Du bist geistig wach und kannst schnell reagieren. Das bringt dir berufliche Vorteile. Finanziell solltest du allerdings nicht jedem spontanen Kaufimpuls folgen. Gesundheit und Fitness: dein Kopf braucht zwischendurch Ruhe. Handy weg, Musik an. Du machst es gerade genau richtig. Und im Anschluss spazieren gehen und einfach mal nichts müssen. Dein persönliches Wochenmotto: ein gutes Gespräch kann vieles verändern. So, da sind wir hier noch schon durch mit dem ersten Teil der Wochenhoroskope. 17 Uhr und 18 haben wir erst. Naja, 17 Uhr 19. So, nun machen wir den flotten Dreier und dann gibt's die Nachrichten. Danach bin ich da mit dem zweiten Teil der Horoskope. Dranbleiben, versprochen. Weiterhin gute Unterhaltung und allen neu dazugeschalteten Hörerinnen und Hörer. Vielleicht habt ihr euer Wochenhoroskop verpasst. Bedeutet für euch nächste Woche früher einschalten.

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1: Im Studio von Riebesel Freund lieb. Schönen guten Tag. Der neue Bundestrainer Jürgen Klopp hat seinen ersten Kader vorgestellt. Weil 4 Nations League-Spiele anstehen, nominiert er 44 Spieler. Das ist deutlich mehr als üblich. Unter anderem winkt den Youngstern Said Elmala vom 1. FC Köln und Felix Keidel von der SV Elversberg das Debüt. Klopp sagte:
2: Hat wirklich Spaß gemacht, sich mit den Jungs auszutauschen. Ich kann euch sagen, es bedeutet ihnen allen unglaublich viel, für die deutsche Nationalmannschaft zu spielen. Ich finde, das ist auch mal eine Geschichte, die man so sagen darf. Ich war ja bis vor 4 Wochen auch eher eine Beobachterrolle und man ist sich da nicht immer ganz sicher. Wir haben uns gemeinsam dazu entschlossen, das ja ab jetzt eben auch wieder sichtbar zu machen.
1: Nächste Woche geht's los mit der Partie gegen die Niederlande. Windenergie wird für die Stromerzeugung bei uns immer wichtiger. Jetzt ist der nächste große Schritt gemacht. In der Nordsee ist Deutschlands bisher größter Offshore-Windpark ans Netz gegangen. Silas Quiring berichtet.
3: Etwas mehr als 100 Kilometer westlich von Helgoland stehen sie, die 64 Windräder des Parks mit dem passenden plattdeutschen Namen He Dreit, also er dreht. Der Park alleine hebt die Leistung der deutschen Offshore-Anlagen von etwa 10 auf jetzt 11 Gigawatt. Umgerechnet heißt das, dass der Park über 1 Million Haushalte mit Strom versorgen kann. Gekostet hat der Bau fast 2,5 Milliarden Euro, übrigens ganz ohne Gelder vom Staat.
1: Tanken ist in Deutschland aktuell so teuer wie noch nie. Der Liter Diesel hat nach Zahlen des ADAC gestern im Schnitt 2,45 Euro gekostet. Damit wurde der bisherige Rekord aus dem April nochmal übertroffen. Beim Benzin jagt schon seit Tagen ein Hoch das nächste. Inmitten der Diskussion um die Risiken von KI gibt es neue Vorfälle. ChatGPT-Entwickler OpenAI meldet jetzt weitere Probleme. In Testläufen wurden angefragte Daten beispielsweise einfach erfunden. Nach einer Hackerattacke seiner KI kündigte OpenAI an, Zwischenfälle künftig transparenter zu machen. Die Farbe Orange ist für alle Baumärkte da. Dieses kuriose Urteil hat der Bundesgerichtshof heute gesprochen. Obi wollte einen bestimmten Orangeton als Marke schützen. Die Konkurrenten Hornbach und Globus klagten dagegen und bekamen jetzt vom BGH Recht.
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4: Mit KI-Support. Viele Wolken gibt's gerade. Dazu kommt im Norden und Nordwesten immer mal Regen runter. Sonst zeigt sich zwischendurch auch mal die Sonne und es bleibt oft trocken. Die Höchstwerte liegen heute bei 17 bis 24 Grad. An der Nordsee kann es stürmische Sturmböen geben. Morgen dann Sonne und Wolken, später vor allem in der Nordhälfte mal ein paar Schauer. Maximal 23 Grad.

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0: Ja, genau so, Schuss aus. Da sind wir zurück aus der Nachrichtenpause mit dem zweiten Teil der Wochenhoroskope und natürlich, liebe Krebse, hier ist Ihr Wochenhoroskop. Das Wochenmotto von uns für euch, liebe Krebse, du darfst auch einmal an dich denken. Du kümmerst dich gerne um andere, aber diese Woche solltest du dich selbst nicht vergessen. Liebe, Gefühle können intensiver werden. Paare sollten offen sagen, was sie brauchen. Singles dürfen ruhig zeigen, wenn ihnen jemand gefällt. Also bleib offen. Beruf und Finanzen. Arbeite konzentriert und lass dich nicht von jedem Problem anderer vereinnahmen. Finanziell ist etwas Zurückhaltung angesagt. Gesundheit und Fitness. Entspannung ist wichtig. Mach etwas, das dir Freude macht. Nicht alles muss produktiv sein. Und dein persönliches Wochenmotto lautet: Auch du bist wichtig. Löwe, Wochenmotto von uns für dich. Zeig, was in dir steckt. Diese Woche darfst du ruhig etwas selbstbewusster auftreten. Du musst dich doch nicht verstecken. Liebe, in der Liebe wird es warm. Paare können gemeinsame Pläne schmieden. Singles dürfen ruhig intensive zeigen. Beruf und Finanzen. Beruflich kannst du Aufmerksamkeit bekommen. Zeige deine Stärke, ohne andere dabei klein zu machen. Finanziell nicht nur wegen des schönen Scheins kaufen. Gesundheit und Fitness. Bewegung bringt dich in Schwung, aber auch ausreichend Schlaf gehört nun mal dazu. Und dein persönliches Wochenmotto: Selbstbewusstsein ohne abzuheben. So, Musik und dann, hey Jungfrau. Hier beim Nachmittagsflash. Ich bin der Berliner in Hessen. Wunderschönen Donnerstag.
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0: Kuss.
1: Das Wochenhoroskop für alle im Sternzeichen Jungfrau Geborenen. Das Wochenmotto von uns für euch: Perfekt muss es nicht sein. Du hast hohe Ansprüche an dich und manchmal auch an andere. Also diese Woche darfst du auch mal ruhig 5 gerade sein lassen. Liebe, weniger analysieren, mehr genießen. Paare sollten sich nicht an Kleinigkeiten festbeißen. Singles, nicht jedes Date muss gleich zur Lebensentscheidung werden. Beruf und Finanzen. Deine Genauigkeit ist deine Stärke. Bei finanziellen Dingen lohnt es sich der genaue Blick auch mal besonders. Gesundheit und Fitness. Routine hilft dir, regelmäßige Bewegung und vernünftige Pausen bringen dich ins Gleichgewicht. Und dein persönliches Wochenmotto lautet: Gut ist manchmal besser als perfekt. Waage. Das Wochenmotto von uns für dich: Finde deine Balance. Diese Woche geht es um Ausgleich zwischen Arbeit und Freizeit, zwischen anderen Menschen und deinen eigenen Bedürfnissen. Liebe, Harmonie ist wichtig, aber Harmonie bedeutet nicht immer nachzugeben. Sag ruhig, was du möchtest. Gleiche gilt für die Singles. Beruf und Finanzen. Teamarbeit funktioniert gut. Bei Geld solltest du Entscheidungen nicht nur treffen, um jemand anderen zu gefallen. Gesundheit und Fitness. Entspannung und Bewegung sollten sich die Waage halten. Ein Spaziergang kann schon reichen. Und dein Wochenmotto lautet: Ausgeglichen lebt es sich leichter. So, Musik, und dann haben wir Skorpion hier. Gleich beim Nachmittagsflash. Pausen bringen dich ins Gleichgewicht.
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17.47 Uhr, hier sind die letzten beiden Horoskope für diese Woche. Skorpion, dein persönliches Wochenmotto von uns für dich: Klarheit statt Geheimnisse. Du solltest diese Woche Dinge ansprechen, die dich beschäftigen, nicht alles mit dir selbst ausmachen. Liebe, Gefühle können intensiv werden. Für Paare bedeutet das einfach Nähe. Für Singles könnte eine Begegnung überraschend interessant werden. Beruf und Finanzen. Beruflich konzentriert arbeiten. Lass dich nicht in unnötige Diskussionen hineinziehen. Finanziell gilt: erst prüfen, dann entscheiden. Gesundheit und Fitness. Stress solltest du nicht unterschätzen. Sport oder Bewegung können helfen, den Kopf klar zu bekommen. Und dein persönliches Wochenmotto lautet: Klarheit schafft mehr Ruhe. Schütze, Lust und Liebe. 17.47 Uhr, hier sind die letzten beiden. Dein Wochenmotto von uns für dich: das Leben darf Spaß machen. Du brauchst diese Woche etwas Abwechslung. Routine langweilt dich. Also such dir kleine Dinge, die dir Freude machen. Liebe, Flirten und gute Laune fliegen dir diese Woche nur zu. Singles könnten eine interessante Begegnung erleben. Paare sollten gemeinsam etwas unternehmen. Beruf und Finanzen. Beruflich darfst du neue Ideen einbringen. Bei Geld solltest du allerdings aufpassen, dass aus "Ach, das gönne ich mir" nicht fünfmal "Ach, das gönne ich mir" wird. Gesundheit und Fitness. Bewegung draußen macht dir besonders viel Spaß. Also Schuhe an und raus, Mensch. Und dein persönliches Wochenmotto: gute Laune ist manchmal die beste Energie. Das waren sie, die Wochenhoroskope. Jo, die nächsten gibt's dann natürlich kommenden Donnerstag. Damit haben wir tatsächlich alle 12 Sternzeichen einmal durch. Steinbock, Wassermann, Fische, Widder, Stier, Zwillinge, Krebs, Löwe, Jungfrau, Waage und eben gehört Skorpion und Schütze. Und falls euer persönliches Wochenmotto heute nicht ganz das sagt, was ihr hören wolltet, auch keine Sorge, es sind doch nur die Sterne, keine Fahrplanauskunft. Ihr habt euer Leben schließlich selbst in der Hand. Nehmt euch also das Positive mit, lasst euch inspirieren und bleibt vor allen Dingen gut gelaunt. Und jetzt wird es Zeit, wieder ordentlich Musik zu machen. Der nächste Moderator oder die nächste Moderatorin wartet schon hier und vielleicht auch der Auto-DJ. Also habt noch einen wunderschönen Donnerstag. Ihr Berliner in Hessen, bleiben Sie gesund und vor allen Dingen, ja, musikalisch. Gute Laune ist manchmal die beste Energie. Das waren sie, die Wochen.

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1: Im Studio von Ribesel Freundlieb. Schönen guten Abend. Für die deutsche Fußballnationalmannschaft stehen die nächsten Länderspiele vor der Tür. Es sind die ersten mit Bundestrainer Jürgen Klopp. Der hat jetzt auch seinen ersten Kader vorgestellt, beziehungsweise zwei Dirk Justes.
2: Ja, für die XXL-Länderspielpause mit gleich vier Nations League-Spielen nominiert Klopp auch doppelt so viele Spieler wie üblich, 44 an der Zahl. Unter anderem winkt den Youngstern Said Elmala vom 1. FC Köln und Felix Keidel von der SV Elversberg das Debüt. Rückkehrer sind etwa Torwart Marc-André Ter Stegen und Mittelfeldmann Serge Gnabry. Nicht dabei sind etwa Dennis Undaf, Leroy Sané und Oliver Baumann. In genau einer Woche geht's los gegen die Niederlande.
1: Anfang des Jahres ist die Mehrwertsteuer auf Speisen in Restaurants dauerhaft gesenkt worden. Bessere Preise gibt's für Gäste aber trotzdem nicht. Das zeigt eine Studie der Branchengewerkschaft NGG. Mehr von Silas Quiring.
3: Bei fast allen untersuchten Gerichten sind die Preise gleich geblieben oder sogar etwas gestiegen. Die Bundesregierung wollte mit der Steuersenkung von 19% auf 7% die Gastronomen, aber explizit auch die Verbraucher entlasten. Schon damals hatten viele Wirte aber gesagt, dass die Entlastung höchstens dafür reicht, die steigenden Kosten auszugleichen. Die Gewerkschaft spricht von einem Steuergeschenk für die Branche, von dem auch die Beschäftigten bisher nicht profitieren.
1: Der Iran-Krieg sorgt für neue Rekorde an den deutschen Zapfsäulen. Laut ADAC hat Diesel gestern im Schnitt 2,45 Euro gekostet und damit so viel wie noch nie. Benzin ist schon die letzten Tage auf einem Rekordhoch. Die Bundesregierung will wieder Entlastungen auf den Weg bringen. Wann und wie ist noch offen? In Frankfurt ist jetzt ein dritter Mensch an Malaria gestorben. Der Mann wohnte in der Nähe des Flughafens. Schon im Juli hatten 6 Flughafenmitarbeiter die Tropenkrankheit bekommen. Vermutlich von einer eingeflogenen Mücke. Für 2 von ihnen verlief die Krankheit tödlich. Deutschlands größter Offshore-Windpark ist jetzt an den Start gegangen. In der Nordsee, rund 100 Kilometer westlich von Helgoland, stehen über 60 Windräder. Sie können rein rechnerisch rund 1,1 Millionen Haushalte mit Strom versorgen. Gebaut wurde der Windpark komplett ohne staatliche Subventionen.
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4: Mit KI-Support. Viele Wolken gibt es heute Abend oft, dazu regnet es gebietsweise und später können auch mal Schauer runterkommen. Ganz vereinzelt mit Gewitter. An der Nordsee wird es außerdem windig mit Sturmböen. In der Nacht liegen die Tiefstwerte zwischen 13 und 6 Grad, stellenweise bildet sich auch mal Nebel. Morgen geht es mit Sonne und Wolken weiter, ab und zu sind Schauer drin und maximal werden es 23 Grad.
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1: Im Studio Fenribesel Freundlieb. Schönen guten Abend. Der erste Kader von Neubundestrainer Jürgen Klopp steht. Und das ist gleich ein richtig großer. Wegen der XXL-Länderspielpause mit gleich 4 Nations League-Partien hat Klopp 44 Spieler nominiert. Mit dabei viel jugendliche Frische ohne A-Länderspiel. Etwa winkt dem Leipziger Brian Gruder oder Finn Jeltsch aus Stuttgart das Debüt. Klopp sagt:
2: Lektion 1 für unsere gemeinsame Zukunft. Wir lernen Spaß unter Druck zu haben. Das ist eigentlich cool. Wenn Druck da ist, dann geht es um was. Wenn Druck da ist, dann weiß man, dass wirklich wichtig ist in dem Moment. Dann ist es einfacher, sich voll zu fokussieren. Also das ist kein so negatives Wort, das gehört dazu.
1: Klopps erstes Spiel als Bundestrainer ist in einer Woche gegen die Niederlande. Wer nach dem Restaurantbesuch auf die Rechnung schaut, merkt von der Senkung der Mehrwertsteuer eher nichts. Laut einer Studie der Gastrogewerkschaft NGG sind die Preise seit Jahresanfang größtenteils gleich geblieben oder sogar gestiegen. Die Bundesregierung hatte vorab noch gesagt, dass auch die Bürgerinnen und Bürger die Steuersenkung im Portemonnaie spüren werden. Schon damals hatten viele Wirte aber gesagt, dass sie höchstens dafür reicht, die steigenden Kosten auszugleichen. Großer Schritt für die Windenergie. In der Nordsee, rund 100 Kilometer westlich von Helgoland, ist Deutschlands größter Offshore-Windpark ans Netz gegangen. Die 64 Windräder können rechnerisch über 1 Million Haushalte mit Strom versorgen. Weltweit wird aktuell über die Risiken von künstlicher Intelligenz diskutiert. Jetzt hat ChatGPT-Entwickler OpenAI neue Probleme gemeldet. So wurden in Testläufen selbst erstellte Dateien hochgeladen, um sie dann als externe Quellen auszugeben. In einem anderen Fall erfand die KI einfach Daten und wollte das zunächst verbergen. OpenAI nennt das unerwartet und besorgniserregend. Nach einer Hackerattacke seiner KI hatte OpenAI angekündigt, Zwischenfälle künftig transparenter zu machen. Ob im Altenheim, im Sportverein oder Museum, seit mittlerweile 15 Jahren gibt es den Bundesfreiwilligendienst. Rund 650.000 Menschen haben schon mitgemacht, so Bundesfamilienministerin Prien. Sie sagt, freiwilliges Engagement stärkt den gesellschaftlichen Zusammenhalt.
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3: Mit KI-Support. Viele Wolken gibt es heute Abend oft, dazu regnet es gebietsweise und später können auch mal Schauer runterkommen. Ganz vereinzelt mit Gewitter. An der Nordsee wird es außerdem windig mit Sturmböen. In der Nacht liegen die Tiefstwerte zwischen 13 und 6 Grad, stellenweise bildet sich auch mal Nebel. Morgen geht es mit Sonne und Wolken weiter, ab und zu sind Schauer drin und maximal werden es 23 Grad.

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1: Im Studio von Ribesel Freundlieb. Schönen guten Abend. Der neue Bundestrainer Jürgen Klopp hat seinen ersten Kader vorgestellt. Weil 4 Nations League-Spiele anstehen, nominiert er 44 Spieler. Das ist deutlich mehr als üblich. Unter anderem winkt den Youngstern Said Elmala vom 1. FC Köln und Felix Keidel von der SV Elversberg das Debüt. Klopp sagte:
2: Hat wirklich Spaß gemacht, sich mit den Jungs auszutauschen. Ich kann euch sagen, es bedeutet ihnen allen unglaublich viel, für die deutsche Nationalmannschaft zu spielen. Ich finde, das ist auch mal eine Geschichte, die man so sagen darf. Ich war ja bis vor 4 Wochen auch eher eine Beobachterrolle. Man ist sich da nicht immer ganz sicher. Wir haben uns gemeinsam dazu entschlossen, das ja ab jetzt eben auch wieder sichtbar zu machen.
1: Nächste Woche geht's los mit der Partie gegen die Niederlande. Windenergie wird für die Stromerzeugung bei uns immer wichtiger. Jetzt ist der nächste große Schritt gemacht. In der Nordsee ist Deutschlands bisher größter Offshore-Windpark ans Netz gegangen. Silas Quiring berichtet.
3: Etwas mehr als 100 Kilometer westlich von Helgoland stehen sie, die 64 Windräder des Parks mit dem passenden plattdeutschen Namen He Dreit, also er dreht. Der Park alleine hebt die Leistung der deutschen Offshore-Anlagen von etwa 10 auf jetzt 11 Gigawatt. Umgerechnet heißt das, dass der Park über 1 Million Haushalte mit Strom versorgen kann. Gekostet hat der Bau fast 2,5 Milliarden Euro, übrigens ganz ohne Gelder vom Staat.
1: Das Essen im Restaurant ist trotz der gesenkten Mehrwertsteuer nicht günstiger geworden. Laut einer Studie der Branchengewerkschaft NGG sind die Preise zum Teil sogar gestiegen. Die Bundesregierung hatte die Steuersenkung auch als Verbraucherentlastung angekündigt. In Brandenburg ist ein IS-Anhänger mit mutmaßlichen Anschlagsplänen festgenommen worden. Dafür hat der Mann laut Bundesanwaltschaft unter anderem schon eine Kirche in Bremen als potenzielles Ziel ausgekundschaftet und sich eine Waffe besorgt. Er sitzt jetzt in U-Haft. Die Farbe Orange ist für alle Baumärkte da. Dieses kuriose Urteil hat der Bundesgerichtshof heute gesprochen. Obi wollte einen bestimmten Orangeton als Marke schützen. Die Konkurrenten Hornbach und Globus klagten dagegen und bekamen jetzt vom BGH Recht.
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4: Mit KI-Support. Viele Wolken gibt es heute Abend oft, dazu regnet es gebietsweise und später können auch mal Schauer runterkommen. Ganz vereinzelt mit Gewitter. An der Nordsee wird es außerdem windig mit Sturmböen. In der Nacht liegen die Tiefstwerte zwischen 13 und 6 Grad. Stellenweise bildet sich auch mal Nebel. Morgen geht es mit Sonne und Wolken weiter. Ab und zu sind Schauer drin und maximal werden es 23 Grad.

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1: Im Studio von Ribesel Freundlieb. Schönen guten Abend. Für die deutsche Fußballnationalmannschaft stehen die nächsten Länderspiele vor der Tür. Es sind die ersten mit Bundestrainer Jürgen Klopp. Der hat jetzt auch seinen ersten Kader vorgestellt, beziehungsweise zwei Dirk Justes.
2: Ja, für die XXL-Länderspielpause mit gleich vier Nations League-Spielen nominiert Klopp auch doppelt so viele Spieler wie üblich, 44 an der Zahl. Unter anderem winkt den Youngstern Said Elmala vom 1. FC Köln und Felix Keidel von der SV Elversberg das Debüt. Rückkehrer sind etwa Torwart Marc-André Ter Stegen und Mittelfeldmann Serge Gnabry. Nicht dabei sind etwa Dennis Undaf, Leroy Sané und Oliver Baumann. In genau einer Woche geht's los gegen die Niederlande.
1: Anfang des Jahres ist die Mehrwertsteuer auf Speisen in Restaurants dauerhaft gesenkt worden. Bessere Preise gibt's für Gäste aber trotzdem nicht. Das zeigt eine Studie der Branchengewerkschaft NGG. Mehr von Silas Quiring.
3: Bei fast allen untersuchten Gerichten sind die Preise gleich geblieben oder sogar etwas gestiegen. Die Bundesregierung wollte mit der Steuersenkung von 19% auf 7% die Gastronomen, aber explizit auch die Verbraucher entlasten. Schon damals hatten viele Wirte aber gesagt, dass die Entlastung höchstens dafür reicht, die steigenden Kosten auszugleichen. Die Gewerkschaft spricht von einem Steuergeschenk für die Branche, von dem auch die Beschäftigten bisher nicht profitieren.
1: Deutschlands größter Offshore-Windpark ist jetzt an den Start gegangen. In der Nordsee rund 100 Kilometer westlich von Helgoland stehen über 60 Windräder. Sie können rein rechnerisch rund 1,1 Millionen Haushalte mit Strom versorgen. Gebaut wurde der Windpark komplett ohne staatliche Subventionen. In Frankfurt ist jetzt ein dritter Mensch an Malaria gestorben. Der Mann wohnte in der Nähe des Flughafens. Schon im Juli hatten 6 Flughafenmitarbeiter die Tropenkrankheit bekommen. Vermutlich von einer eingeflogenen Mücke. Für 2 von ihnen verlief die Krankheit tödlich. ChatGPT-Entwickler OpenAI meldet neue Probleme mit seiner KI. In Testläufen hat sie Daten einfach erfunden oder Dateien selbst erstellt, um sie als Quelle auszugeben. OpenAI nennt das unerwartet und besorgniserregend. Experten warnen, dass KI irgendwann nicht mehr kontrollierbar sein könnte.
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4: Mit KI-Support. Viele Wolken gibt es jetzt am Abend und gebietsweise fällt auch Regen, der Richtung Osten weiterzieht. Später lässt der Regen nach und geht eher in einzelne Schauer über. Ganz vereinzelt ist auch mal ein kurzes Gewitter drin. Dazu sinken die Temperaturen in der Nacht auf 13 bis 6 Grad. Morgen geht's mit einem Mix aus Wolken und längeren freundlichen Phasen weiter. Anfangs fällt im Osten noch etwas Regen. Später sind nur vereinzelt Schauer dabei, bei maximal 23 Grad.
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1: Im Studio Colin Mock. Schönen guten Abend. Jürgen Klopp hat seinen ersten Kader als neuer Bundestrainer vorgestellt. Weil 4 Nations League-Spiele anstehen, nominiert er 44 Spieler, mehr als üblich. Unter anderem winkt den Youngstern Said Elmallah vom 1. FC Köln und Felix Keidel von der SV Elversberg das Debüt. Klopp sagt:
2: Hat wirklich Spaß gemacht, sich mit den Jungs auszutauschen. Ich kann euch sagen, es bedeutet ihnen allen unglaublich viel, für die deutsche Nationalmannschaft zu spielen. Ich finde, das ist auch mal eine Geschichte, die man so sagen darf. Ich war ja bis vor 4 Wochen auch eher eine Beobachterrolle. Man ist sich da nicht immer ganz sicher. Wir haben uns gemeinsam dazu entschlossen, das ja ab jetzt eben auch wieder sichtbar zu machen.
1: Nächste Woche geht's los mit der Partie gegen die Niederlande. Seit Anfang des Jahres ist die Mehrwertsteuer auf Speisen in Restaurants dauerhaft gesenkt. Bessere Preise gibt's für Gäste aber trotzdem nicht. Das zeigt eine Studie der Branchengewerkschaft NGG. Mehr von Silas Quiring.
3: Bei fast allen untersuchten Gerichten sind die Preise gleich geblieben oder sogar etwas gestiegen. Die Bundesregierung wollte mit der Steuersenkung von 19% auf 7% die Gastronomen, aber explizit auch die Verbraucher entlasten. Schon damals hatten viele Wirte aber gesagt, dass die Entlastung höchstens dafür reicht, die steigenden Kosten auszugleichen. Die Gewerkschaft spricht von einem Steuergeschenk für die Branche, von dem auch die Beschäftigten bisher nicht profitieren.
1: Tanken ist in Deutschland aktuell so teuer wie noch nie. Der Liter Diesel hat nach Zahlen des ADAC gestern im Schnitt 2,45 Euro gekostet. Damit wurde der bisherige Rekord aus dem April nochmal übertroffen. Beim Benzin jagt schon seit Tagen ein Hoch das nächste. ChatGPT-Entwickler OpenAI meldet neue Probleme mit seiner KI. In Testläufen hat sie Daten einfach erfunden oder Dateien selbst erstellt, um sie als Quelle auszugeben. OpenAI nennt das unerwartet und besorgniserregend. Experten warnen, dass KI irgendwann nicht mehr kontrollierbar sein könnte. Deutschlands größter Offshore-Windpark ist an den Start gegangen. In der Nordsee stehen über 60 Windräder. Sie können rechnerisch rund 1,1 Millionen Haushalte mit Strom versorgen. Gebaut wurde der Windpark komplett ohne staatliche Subvention. Fehlstart für Hoffenheim in der Fußball-Europa League. Die TSG verlor ihr Auftaktmatch beim griechischen Club Kreta am Abend mit 0:2.
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4: Mit KI-Support. Viele Wolken gibt es jetzt am Abend und gebietsweise fällt auch Regen, der Richtung Osten weiterzieht. Später lässt der Regen nach und geht eher in einzelne Schauer über. Ganz vereinzelt ist auch mal ein kurzes Gewitter drin. Dazu sinken die Temperaturen in der Nacht auf 13 bis 6 Grad. Morgen geht's mit einem Mix aus Wolken und längeren freundlichen Phasen weiter. Anfangs fällt im Osten noch etwas Regen. Später sind nur vereinzelt Schauer dabei, bei maximal 23 Grad.
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2: Im Studio Colin Mock. Schönen guten Abend. Der erste Kader von Neubundestrainer Jürgen Klopp steht. Und es ist ein großer. Wegen der XXL-Länderspielpause mit gleich 4 Nations League-Spielen hat Klopp 44 Spieler nominiert. Mit dabei viel jugendliche Frische ohne A-Länderspiel. Etwa winkt dem Leipziger Brian Gruder oder Finjeljc aus Stuttgart das Debüt. Klopp sagt:
3: Lektion 1 für unsere gemeinsame Zukunft. Wir lernen Spaß unter Druck zu haben. Das ist eigentlich cool. Wenn Druck da ist, dann geht es um was. Wenn Druck da ist, dann weiß man, dass wirklich wichtig ist in dem Moment. Dann ist es einfacher, sich voll zu fokussieren. Also das ist kein so negatives Wort, das gehört dazu.
2: Klopps erstes Spiel als Bundestrainer ist nächste Woche gegen die Niederlande. Windenergie wird für die Stromerzeugung bei uns immer wichtiger. Jetzt ist der nächste große Schritt gemacht. In der Nordsee ist Deutschlands bisher größter Offshore-Windpark ans Netz gegangen. Silas Quiring berichtet.
4: Etwas mehr als 100 Kilometer westlich von Helgoland stehen sie. Die 64 Windräder des Parks mit dem passenden plattdeutschen Namen He Dreit, also er dreht. Der Park alleine hebt die Leistung der deutschen Offshore-Anlagen von etwa 10 auf jetzt 11 Gigawatt. Umgerechnet heißt das, dass der Park über 1 Million Haushalte mit Strom versorgen kann. Gekostet hat der Bau fast 2,5 Milliarden Euro, übrigens ganz ohne Gelder vom Staat.
2: Angriffe auf Bahnpersonal oder auch Einsatzkräfte sollen in Deutschland stärker bestraft werden. Ein Gesetzentwurf aus dem Justizministerium soll in den kommenden Wochen ins Kabinett. Für Attacken soll künftig eine Mindeststrafe von 6 statt bisher 3 Monaten gelten. US-Präsident Trump droht der EU und Kanada wegen der geplanten engeren Zusammenarbeit. Er bringt höhere Zölle und sogar einen Handelsstopp mit Europa ins Spiel. Der kanadische Premier Carney sagt dazu: Niemand wird uns vorschreiben, mit wem wir international Vereinbarungen treffen dürfen. Essen im Restaurant ist trotz der gesenkten Mehrwertsteuer nicht günstiger geworden. Laut einer Studie der Branchengewerkschaft MGG sind die Preise zum Teil sogar gestiegen. Die Bundesregierung hatte die Steuersenkung auch als Verbraucherentlastung angekündigt.
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5: Mit KI-Support. Viele Wolken gibt es jetzt am Abend und gebietsweise fällt auch Regen, der Richtung Osten weiterzieht. Später lässt der Regen nach und geht eher in einzelne Schauer über. Ganz vereinzelt ist auch mal ein kurzes Gewitter drin. Dazu sinken die Temperaturen in der Nacht auf 13 bis 6 Grad. Morgen geht's mit einem Mix aus Wolken und längeren freundlichen Phasen weiter. Anfangs fällt im Osten noch etwas Regen. Später sind nur vereinzelt Schauer dabei, bei maximal 23 Grad.
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